Meine Damen und Herren, begrüßen Sie mit mir. Und er freut sich riesig, dass er heute Abend hier sein kann. Er ist das Bernsteinzimmer der guten Musik. Ein wenig Ekstase für Christian Steifel!

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139, Vers 9. Würde ich dort hinfliegen, wo die Sonne aufgeht, oder zum Ende vom Meer, wo sie versinkt, auch dort wird deine Hand nach mir greifen. 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

Kolosser 1,16. Alles ist durch ihn und für ihn geschaffen. Und er ist vor allem. Und es besteht alles in ihm. Hebräer 1,3. Sein Wort ist Kraft.

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0: So, alle da hinten auf den Wiesen und den Kinos. Also hier ist der Bär los. Können wir das nochmal hören? So, ich weiß jetzt gar nicht, wie die ganzen Plätze heißen. Sonst hätte ich jetzt gesagt, Kino Nummer 1.
1: Ich denke, du hast dir das aufgeschrieben.
0: Habe ich auch, der Zettel ist aber weg. Ja, wir sind immer top vorbereitet und so weiter. Pass auf, jetzt alle Leute da draußen machen einmal so viel Lärm, dass wir das hier bei der Secret Stage hören. Achtung, jetzt.
1: Nee. Wahnsinn.
2: Ich schaff's nicht gut.
0: Ist das gehört? Ich höre auch nichts mehr. Wo waren wir stehen geblieben?

Die Schallplattenfirma Polydor brachte in den 70er oder 80er Jahren, ich kann das nicht feststellen, weil ich nirgendwo eine Jahresangabe gefunden habe, eine Schallplatte heraus, die nannte sich Eine Runde Polydor. Zu hören sind bekannte Titel in einem neuen Arrangement und teilweise mit neuen Texten versehen. Sie werden vorgetragen von Gus Backus, Wenke Mühre, Martin Lauer, Bill Remsee, Conny Frobös, Horst Wende und dem Orchester Fritz Schulz-Reichel.

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0: geht dir oft die Puste aus. Bist ein ziemlich müder Gladiator, ein griesgrimmiger Diktator mit Rollator.
1: Und sag,
0: was macht dein kleiner Mann? 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Ihr hattet ja viele geile Momente. Und nun?
1: Geht ihr jetzt dann auch in Rente?
0: Mit dem

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0: Ich schwöre, dass ich meine Kraft dem Wohle des deutschen Volkes widmen, seinen Nutzen mehren, Schaden von ihm wenden, das Grundgesetz und die Gesetze des Bundes wahren und verteidigen, meine Pflichten gewissenhaft erfüllen und Gerechtigkeit gegen jedermann üben werde. So wahr mir Gott helfe.
1: Wir als Union treten für die deutsche Leitkultur und gegen Multikulti ein. Multikulti ist tot.
2: Wissen Sie, Toleranz ist ja schon in Ordnung. Aber wenn in der Türkei 30 Jahre lang das Priesterseminar geschlossen wird, damit die christlichen Kirchen keinen Nachwuchs mehr haben, dann muss ich sagen, bevor wir weitermachen in unserer Toleranz, müssen die erstmal ein Stück Toleranz unseren Glaubensrichtungen entgegenbringen.
3: Natürlich war der Ansatz zu sagen, jetzt machen wir hier mal Multikulti und leben so nebeneinander her und freuen uns übereinander. Dieser Ansatz ist gescheit, absolut gescheit.
4: Das Christentum gehört zweifelsfrei zu Deutschland, aber der Islam gehört inzwischen auch zu Deutschland.
5: German

0: Griechenland wird nicht alleine gelassen.
1: Wir werden und wir wollen Griechenland helfen. Wir
2: wollen, dass Griechenland in der Eurozone bleibt.
3: Banken und Gläubiger dürfen sich ihrer Verantwortung nicht entziehen.
4: Erst haben einzelne Banken andere Banken gerettet. Dann haben Staaten vor allem ihre Banken gerettet. Jetzt rettet die Staatengemeinschaft einzelne Staaten. Und da ist die Frage nicht unbillig. Wer rettet am Ende die Retter?
5: Wir wünschen uns, dass Griechenland im Euroraum verbleibt. Aber wenn das griechische Volk sagt, das möchten wir nicht, dann werden wir das respektieren. Dann werden wir aber trotzdem den Euro nicht aufgeben.
6: Die Banken, da ist man zu groß und die Großen kommen nicht ins Gefängnis. Aber wie geht es schon seit Jahrhunderten? Die Kleinen hängt man, die Großen lässt man laufen. So kann man kein Rechtsempfinden auslösen. Und der Zorn der Leute wird zu Recht immer größer.
7: Man kann sich nicht darauf verlassen, dass das, was vor den Wahlen gesagt wird, auch wirklich nach den Wahlen gilt.

0: Der Anruf bei dem Chefredakteur der Bild-Zeitung war ein schwerer Fehler, der mir leid tut.
1: Ich trete deshalb heute vom Amt des Bundespräsidenten zurück, um den Weg zügig für die Nachfolge freizumachen.
2: Liebe Mitbürgerinnen und Mitbürger, ja, wie soll es denn nun aussehen, dieses Land, zu dem unsere Kinder und Enkel einmal sagen sollen, unser Land?

0: Was haben eigentlich nun die amerikanischen und britischen Geheimdienste gemacht? Sie nutzen die Internettechnologien, um jedes Land in der Welt auszuspähen. Egal ob Freunde oder Feinde.
1: Das Internet ist für uns alle Neuland.
2: Darüber habe ich keine Informationen. Das kann ich im Detail gar nicht sagen. Das weiß ich nicht, das glaube ich nicht. Ich weiß gar nicht, ob NSA-Mitarbeiter auf deutschem Boden arbeiten. Und ich weiß auch gar nicht, was sie da arbeiten. Selbst wenn ich es wüsste, würde ich es nicht sagen, aber ich weiß es noch nicht.
3: Wer die Wahrheit nicht weiß, der ist bloß ein Dummkopf. Aber wer die Wahrheit kennt und sie eine Lüge nennt, der ist ein Verbrecher.

0: Wir haben gar keine Bundesregierung. Frau Merkel ist Geschäftsführerin einer neuen Nichtregierungsorganisation in Deutschland.
1: Und wir in Deutschland sind seit dem 8. Mai 1945 zu keinem Zeitpunkt mehr voll souverän gewesen.
2: Und Sie können hier noch so viel lügen, wie Sie wollen.
3: Herr Kollege, das Wort Lüge ist unparlamentarisch.
4: Denn wir haben wahrlich keinen Rechtsanspruch auf Demokratie und soziale Marktwirtschaft auf alle Ewigkeit.

0: Politik gehören nicht einige Millionäre, es gehören vor allen Dingen in den Mittelpunkt unserer Politik der Mittelstand und die Mittelschicht. Sie zieht den Karren und das ist es, worauf die Bürger einen Anspruch haben, dass Leistung sich lohnt. Die erwirtschaften, was sie verteilen wollen und denen darf die Last nicht immer schwerer gemacht werden.
1: Wir haben in Deutschland 5 Billionen Euro Geldvermögen der privaten Haushalte. Die Hälfte der deutschen Bevölkerung hat weniger als 4% dieses Geldes und die reichsten 10% haben 2/3 des Geldes.
2: Und deshalb brauchen wir...

0: notwendig geworden. Es geht immer dabei, Deutschland einzubinden, damit es nicht zur Gefahr wird für andere.
1: Wenn man eine wirkliche Weltordnung haben will, eine globale politische Ordnung, dann wird man nicht umhinkommen, an einigen Stellen auch Souveränität, Rechte an andere abzugeben. Es wird sich in den nächsten Jahren vieles verschieben im weltweiten Gefüge. Man sieht das zum Beispiel schon am internationalen Währungssystem. Wir werden zu einem multipolaren Währungssystem Schritt für Schritt kommen.
2: Ich bin bei aller krisenhaften Zuspitzung im Grunde entspannt. Weil wenn die Krise größer wird, werden die Fähigkeiten, Veränderungen durchzusetzen, größer.

Jetzt kommen sie nochmal, die Deutschen, über die linke Seite. Ball kommt in die Mitte rein, die Möglichkeit.

0: Der Geburtenrückgang in Deutschland bringt es mit sich, dass für jede Generation um ein Drittel kleiner ist als die vorhergehende. Das hat in nur 45 Jahren stärkere demografische Verwerfungen mit sich gebracht als alle Kriege der letzten Jahre zusammengenommen. Nach einer mehr als tausendjährigen Geschichte ist das deutsche Volk quantitativ auf dem Weg der Selbstabwicklung.
1: Jedes Jahr sterben mehr Deutsche als geboren werden. Die Union jammert mir immer die Ohren voll, dass die Deutschen aussterben. Und ich erkläre ihr immer erstens, dass sie es handwerklich nicht verlernt haben. Wenn sie mir das glauben, komme ich zum zweiten Punkt und sage, wir sind keine kinderfreundliche Gesellschaft und wir haben keine Chancengleichheit für Kinder beim Zugang zu Bildung und Kultur. Das ist verheerend. Auch das müssen wir übrigens ändern.
2: Der Islam gehört zu Deutschland und das ist so, diese Meinung finde ich auch.
3: Ich schwöre, ich rufe jede Muslim auf, dass alle Muslime für einen Tag die Arbeit ruhen lassen. Dann werdet ihr sehen, wie sehr ihr doch an uns angewiesen seid. Wir putzen eure Klos.
4: Manche unserer politischen Gegner können es sich nicht verkneifen, uns in der Zuwanderungsdebatte in die rechtsextreme Ecke zu rücken. Nur weil wir auf die Gefahr von Parallelgesellschaften aufmerksam machen. Das, liebe Freunde, ist der Gipfel der Verlogenheit. Eine solche Scheinheiligkeit wird vor den Menschen wie ein Kartenhaus zusammenbrechen. Deshalb werden wir auch weiter für eine geregelte Zuwanderung und für eine Begrenzung der Zuwanderung eintreten und diese fordern. Meine Damen und Herren, ich hätte gar nicht gedacht, dass Sie Frau Merkel so viel Beifall spenden, wie Sie es gerade getan haben. Denn das, was ich hier jetzt vorgetragen habe, war ein Zitat von Frau Merkel aus ihrer Rede auf dem Leipziger Parteitag im Jahre 2005.
5: Deutschland ist ein Einwanderungsland. Deutschland braucht dringend auch Einwanderung. Und wir sehen ja, wie die AfD diese Rassisten in Nadelstreifen genau diese Stimmung mitschüren.
6: Deutschland ist eine Demokratie. Hier gibt es kein Kalifat. Und in Deutschland gelten Meinungsfreiheit und Pressefreiheit. Und in Deutschland gilt die Religionsfreiheit. Und in Deutschland gilt die Gleichberechtigung. Keine Zwangsehe, keine Zwangsburka, keine Behandlung von Frauen als Menschen zweiter Klasse. Das, meine Damen und Herren, ist deutsche Leitkultur. Wer hier leben muss, muss das hundertprozentig akzeptieren oder er kann hier nicht leben.
7: Integration bedeutet nicht nebeneinander, sondern miteinander leben auf dem gemeinsamen Fundament der Werteordnung unseres Grundgesetzes und unserer deutschen Leitkultur, die von den christlich-jüdischen Wurzeln und von Christentum, Humanismus und der Aufklärung geprägt ist.
8: Heute rufen manche montags wieder, wir sind das Volk. Deshalb sage ich allen, die auf solche Demonstrationen gehen, folgen Sie denen nicht, die dazu aufrufen.
9: Wir sind ein Volk, was ganz toll ist, worauf wir stolz sein können als Deutsche. Und dass das da missbraucht wird von dieser komischen Mischpoke.
10: Alles wird nicht selbstverständlich.

0: vor jedem konventionellen oder nuklearen Konflikt werden die Flüchtlingsströme geplant. Wir haben es ja zwischen Afghanistan und Mali mit einem Gürtel von Staaten zu tun, die von den Amerikanern flachgelegt worden sind und weiter flachgelegt werden. Und diejenigen, die das planen, planen die Flüchtlingsströme auch. Sie können ja überhaupt sich militärisch nicht bewegen, wenn sie nicht die Flüchtlingsströme im Griff haben.
1: Wir müssen damit rechnen, dass in diesem Jahr bis zu 800.000 Menschen als Asylbewerber oder Flüchtlinge zu uns nach Deutschland kommen. Diese Herausforderungen müssen wir gemeinsam aufnehmen. Wir müssen dabei auch über Maßnahmen nachdenken, die wir bisher noch nicht in Erwägung gezogen haben.
2: Wir kommen angesichts der aktuellen Flüchtlingszahlen an die Grenzen unserer Leistungsfähigkeit, Belastungsfähigkeit.
3: Aber ich bin der Überzeugung, wir schaffen das.

0: In der Tat ist die Frage, sind es Kriegsflüchtlinge, dann werden sie, gerade wie im Fall der Syrer, ein großes Bestreben haben, schnell in ihre Heimat zurückzukehren. Und wir sollten ihnen dabei helfen, die Tatbestände vor Ort zu schaffen, dass sie das tun können. Und zweitens dafür zu sorgen, dass sie zurückkehren können, um wieder aufzubauen.
1: Ich muss ganz ehrlich sagen, wenn wir jetzt anfangen, uns noch entschuldigen zu müssen dafür, dass wir in Notsituationen ein freundliches Gesicht zeigen, dann ist das nicht mein Land.
2: Wenn wir uns nicht verantwortlich fühlen für die dritte Welt, kommt sie zu uns. Wollen sie die alle erschießen?
3: Wir müssen akzeptieren, dass die Zahl der Straftaten bei jugendlichen Migranten besonders hoch ist.
4: Naja, es ist immer eine Möglichkeit, eine gewisse Distanz zu halten, die weiter als eine Armlänge betrifft.
5: Die Menschen, die zu uns kommen und auf Dauer bleiben werden, und das sind von den 800.000 ganz gewiss 500.000 bis 600.000, denen müssen wir eine neue Heimat geben. Viele von denen, die jetzt bleiben, sind auch eine Chance für uns, das Land jünger und attraktiver wieder zu machen.

0: Brot und Hormonfleisch. TTIP bringt Gifte in unsere Hautcremes und Chemikalien in unser Kinderspielzeug. Und zwar solche, die aus gutem Grund bisher in Europa verboten sind.
1: Ich glaube, dass dies aus europäischer Perspektive absolut hilfreich ist, um unsere Wirtschaft in Europa besser wachsen zu lassen. Das ist für die deutsche Wirtschaft gut, es ist für die gesamte europäische Wirtschaft gut.
2: TTIP, wenn man das liest, da kann man sich nur den Kopf an die Wand schlagen. Neue Gesetzesvorschläge sollen darauf geprüft werden, ob sie den Konzernen schaden können. Sobald ein Bundestagsabgeordneter oder der Abgeordnete eines Landtages einen Gesetzesvorschlag einreichen will, muss er das vorher bei dieser neuen EU-US-Kommission einreichen. Dort prüfen dann die Konzerne und die anderen, die am Tisch sitzen, ob ihnen das schaden könnte. Und wenn es ihnen schaden könnte, wird dieser Gesetzesvorschlag gar nicht erst eingereicht. Meine Damen und Herren, das ist das Ende der Demokratie. Das ist der Beginn der Herrschaft der Konzerne.

Wenn man in der Zeit des ersten deutschen Zusammenbruchs 1918, wenn man in diese Zeit hineingeboren wurde, wenn man die Weimarer Republik als Kind erlebt hat und dann 1933 mit 14 Jahren den zweiten Zusammenbruch, auf den die Nazizeit mit Krieg und mit ungeheuren Menschenopfern gefolgt ist, und wenn man dann 1945 den dritten Zusammenbruch und die Zweiteilung unserer Nation, wenn man diese drei Zusammenbrüche begriffen hat, dann darf man heute, trotz aller Defizite, dann darf man heute sagen, unsere Nation und unser Staat sind in einer besseren inneren und in einer friedlicheren äußeren Verfassung als jemals in früheren Generationen.

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0: 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Das ist ihm beschwerlich worden und darum sind's ausgestorben.
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Ich war zur Mittagszeit in einem Dom mal wieder und setzte mich im Seitenschiff auf eine Holzbank nieder. Schräg vor mir saß ein Mann und spielte dort mit Karten. Verwundert sagte ich, Sie können doch gewiss damit bis nach der Messe warten. Der Fremde hob den Kopf und sah mir ins Gesicht. Verzeihen Sie, mein Herr, aber ich spiele nicht. Folgen Sie mir, sagt er, indem er sich entfernt. Ich zeig Ihnen, was man aus meinen Karten lernt. Und draußen am Portal, dort, wo es niemand stört, hat mir der Fremde dann sein Kartenspiel erklärt. Mit jedem Ass, sprach er, soll man erinnert werden, es gibt nur einen Schöpfer des Himmels und der Erden. Die zwei, sagt mir, zwei Menschen gab's im Paradies, Adam und Eva, die sich verführen ließ. Zieh ich die Karte drei, heißt das für alle Frommen, drei heilige Könige sind nach Bethlehem gekommen. Vier Evangelisten zu unseres Herrn Ruhm verkündeten der Welt das Evangelium. Fünf Kieselsteine reichten dem David als Waffen, um damit den Goliath aus dem Weg zu schaffen. In sechs Tagen schwerer Arbeit schuf sich unser Herr die Menschen, Tiere, Pflanzen, die Erde und das Meer. Am siebten Tag ruhte der liebe Gott sich aus, auf einer kleinen Bank vor seinem heiligen Haus. Acht Menschen, so wenige waren's nur, und zwar die Frommen, sind bei der großen Sintflut damals nicht umgekommen. An Bord waren Noah, seine drei Söhne, macht vier, dazu ihre Frauen. Dann schloss sich die Tür. Neun Aussätzige aus Israel, aufs Schlimmste erkrankt, haben für ihre Heilung dem Herrn nicht mal gedankt. Zehn Gebote Moses den Auserwählten gab, bevor er vom Berge Sinai zum Volk stieg herab. Ich hab hier vier Buben und hier noch vier Damen. Hier sind die vier Könige, das macht zwölf zusammen. Zwölf Stunden hat der Tag, zwölf Stunden die Nacht, zwölf Monate das Jahr. So wird die Zeit gemacht. Herz, Karo, Pik und Treff, vier Farben in der Hand. Vier Jahreszeiten prägen Wald, Wiese, Feld und Strand. 52 Karten habe ich in meinem Spiel. Wir wissen, im Jahr die Wochen, es sind genauso viel. Und zählen wir die Punkte, so sind es ohne Frage 365, so viel wie Jahrestage. Moment, sagt ich, nachdem die Zahlen ich mir vorgenommen, ich kann nur auf 364 kommen. Ja, meinte da der Fremde mit einem stillen Lachen, Sie dürfen nie die Rechnung ohne den Joker machen.

0: Nino De Angelo. Nino, grazie. Grazie mille.
1: Dankeschön. Fantastische Musiker hier. Dankeschön.
0: Wir sind kurz vor

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0: was soll man zu den Radios sagen, ne? 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

0: Der Hein und Fietje, die sitzen eines Tages beim Angeln, nicht? Und da sagt Hein so ganz nebenbei, Igittigitt, das ist doch so ein Zwiebelkram mit diesen Würmern, ne? Tja, sagt Fiete, kann man aber sogar essen. Sag Hein, essen. Sag Hein, werde ich um den Markt das nicht. Ho, und Fiete lacht, nimmt sich so ein Wurm raus und isst ihn auf, ne? Und dann kassiert er natürlich eine Mark dafür. Hein sitzt dabei und dem wurmt er schon die ganze Zeit. Und nach einer Weile sagt er, tja, wenn du das schaffst, ne, dann schaff ich das ja auch. Und da sagt Fiete, werde ich eine Mark das nicht. Tja, und nu ist Hein da dran, nicht? Und er holt sich dann auch so einen Wurm und haut ihn sich hinter die Kusen und kriegt seine Mark wieder. Und nach einer ganzen Weile sagt er, so, nu hat keiner von uns genau nicht mehr als vorher. Tja, sagt Fiete, das überlege ich schon eine ganze Weile. Warum haben wir Dösköppe bloß das eklige Zeug gefressen?
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0: Tja, wie das denn manchmal so geht, ne? Pass mal auf, da treffen sich mal zwei Hundebesitzer. Und da sagt der eine zu den anderen, Junge, Sie haben aber einen hübschen Hund bei sich. Ja, sagt er, da habe ich sogar zwei von. Aber der andere, der hat gerade die Staube, ne? Ach nee, sagt er, mein Voriger, der hatte auch die Staube. Oh, und was haben Sie denn da gemacht, sagt er? Ja, ich habe ihn immer fleißig Terpentin gegeben. Ach was, das ist schon interessant. Na ja, nun 4 Wochen später, da treffen die sich wieder und der eine, der kommt dann schon nur ohne Hund, ne? Sagt er, nun denken Sie sich. Der eine hat sich bei den anderen bei mir angesteckt und hat auch die Staube bekommen. Ich habe den beiden schon nur immer fleißig Terpentin gegeben. Aber ich weiß nicht, sie sind beide eingegangen. Tja, sagt der andere, das ist ein verdammten Schied mir, das Terpentins, ne? Meiner hat es damals nämlich auch nicht überlebt.
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0: Tja, das war schon mal in Hafen. Da sitzen 2 Schauerleute am Kai und frühstücken, nicht? Und da kommen 3 gut gekleidete Herren vorbei. Und der eine, ein freundlicher älterer Herr, der sagt, na, arbeitet ihr hier? Da sagt der eine Schauermann, Mensch, klein mir doch am Moor, es kannst nicht sehen, dass wie frühstücken tut. Die Herren, die lachen sich eins und gehen weiter. Und da will der Schauermann den geraden Ding hinterher pfeffern. Und da sagt der andere, Mensch, hör bloß auf, hast das nicht gesehen, das war doch unser Bürgermeister. So, sagt er, na, denn ist schon mal gut, dass ich nicht grob geworden bin, nicht?

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Also, da hat mir der Hein doch neulich ein dolles Ding erzählt. Pass mal auf, der Kuddel, der stellt dem Hein seine neue Braut vor. Naja, und der begrüßt sie ganz artig mit Knicks und Diener und guckt sie so ein bisschen komisch von der Seite an, nicht? Na, ein paar Tage später, da treffen die sich wieder und da sagt er zu ihm, du sag mal, Kuddel, hab ich richtig gesehen? Ist deine Braut in anderen Umständen? Tja, sagt Kuddel, aber das macht ja nix. Ist nämlich nicht meine Schuld. Ich kann nix dafür.

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1: Das war jetzt ein Lied für mich, ja. Der Markus, der Stranzel und Frenz haben ein schönes Lied. Schwarz-Rot-Gold. Ein Leben lang. Ja, und danach Dirndl-Punk mit einem Gruß und dann mit einem schönen Song, den wir vorhin schon mal gehört haben. Fußball ist unser Leben. Und danach folgt der Herr Frank. Und er singt Made in Germany. Aber erstmal der Markus, der Stranzel.
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ist Dirndlpunk. Heute gibt's von uns einen neuen Song, nämlich einen Fußballsong. Fußball ist unser Leben. Diesen Song gibt es schon sehr, sehr lange, liebe Hörer, aber manche Songs altern nie. Sie bekommen nur neue Geschichten. Viel Spaß!

Ja, das war der Herr Frank mit Made in Germany. Jetzt folgt der Ricky, der Martin, La Copa de la Vida und der Dario G. Carnaval de Paris.

Hallöchen, liebe Freunde. Hier ist euer Willi wieder auf den drei fröhlichen Wellen, die da lauten Radio SSC Harz, RBSW 3 Deutschland und RBSW 5, dein Sender. Ja, ich begrüße Sie, liebe Hörerinnen und Hörer, ich begrüße euch zur Fußballsendung. Ja, im Hintergrund läuft schon The Final Countdown. Was haben wir heute? Fußballsongs, auch von Fußballspielern wie den Franz Beckenbauer, Gerd Müller, Toni Polster, ist allerdings ein Österreicher, aber er hat auch ein schönes Lied gesungen. Dann natürlich die Radioreportagen von den Siegen unserer Nationalmannschaft, unsere WM. Ja, so ist das. 4 Sterne haben wir ja. Und weiter, weiter. Ja, mal schauen, was wir so alles noch haben. Auf alle Fälle viel Spaß, gute Unterhaltung. Ja, jetzt geht's los. Ein bisschen später hatte kleine technische Probleme. Ja, sowas gibt's hin und wieder mal. Ja, und nach The Final Countdown läuft dann Opus. Life is Life. Ja, und danach sehen wir mal weiter, was so alles noch auf Sie euch zukommt.

Life is the Life, die Gruppe Opus, ja. Und die Mary, die hat einen Song, der heißt Ein neues Sommermärchen. Ja, der Jürgen Drews, der hat ja, ihr kennt es, ich baue dir ein Schloss. Aber daraus hat er einen Fußballschloss-Song gemacht. Ja, und dann gibt es den DJ Ötzi mit einem Lied, was aus den Stadien der Welt nicht mehr wegzudenken ist, nämlich Sweet Caroline, was am Ende meistens gespielt wird, wenn die Heimmannschaft gewinnt. Ja, wenn die Heimmannschaft verliert, dann natürlich nicht. Ist so. Ja, und ja, dann gucken wir weiter. Erstmal ein neues Sommermärchen.

0: DJ Ötzi. Oh, mich hat gerade ein Gruß erreicht vom Moderator Kevin vom RBS W3.
1: Hallo lieber Wilfried, hier ist Kevin. Ich möchte dir heute Abend ganz herzlich zu deiner großen WM 2026 Sendung gratulieren und dir viele tolle Fußball-Vibes schicken. Ich wünsche dir eine fantastische Sendung mit spannenden Geschichten, tollen Erinnerungen, jeder Menge Emotionen und natürlich den besten Fußballsongs. Möge heute Abend jeder Beitrag ein Volltreffer werden und die Stimmung bei den Zuhörern genauso groß sein wie bei einem WM-Finale. Wie wir hier sagen würden, Wilfried, mach das Tor, Wilfried, mach das Ding und schieß die gute Laune direkt ins Radionetz. Außerdem möchte ich allen Moderatorinnen, Moderatoren und Teams von RBS W3, RBS W5 und SSC Harzradio ganz herzlich danken. Ihr sorgt jeden Tag für tolle Unterhaltung, gute Musik und viele schöne Radiomomente. Liebe Hörerinnen und Hörer, ich wünsche euch ebenfalls viel Spaß bei dieser besonderen Sendung. Genießt den Abend mit Wilfried, seiner Leidenschaft für den Fußball und den vielen großartigen Songs. Lieber Wilfried, hab einen wunderschönen Sendungsabend, viele begeisterte Zuhörer und ganz viel Freude am Mikrofon. Heute machst du das Tor, heute machst du das Ding, heute gehört die Fußballbühne dir. Herzliche Grüße, euer Kevin.
0: Ein herzliches Dankeschön zu dir, lieber Kevin, für die lieben Grüße. Ja, und die gute Laune, ja, die werde ich wohl zu euch rüberbringen. Ja, und apropos gute Laune, hier ist wieder ein schöner Song aus 1969. Ja, die Wenke Möhre hatte einen schönen Song, da können wir auch alle mitsingen. Das ist nämlich Er steht im Tor. Ja, und danach kommt ein Nationalspieler und ein Spieler des 1. FC Köln, ja, eine Kultfigur in Köln, nämlich der Toni, der Polster. Und als er dann seine Fußballstiefel an den Nagel hängte, hatte er dieses Lied für seine Fans, für die Kölner und für die österreichische Nationalmannschaftsfans gesungen. Nämlich, irgendwann sagt jeder einmal Servus. Aber zuerst die Wenke, die den Torwart besingt, der im Tor steht und sie dahinter.

Ja, das war der Toni, der Polster mit seinem Lied. Irgendwann sagt jeder einmal Servus. Ja, der Theo Ling kommt jetzt zu euch und der besingt den Theodor, der am Fußballtor steht. Ja, dieser Song ist von 1948. Da war ich selbst noch nicht geboren. Nee, das hat noch gedauert, nämlich 7 Jahre. Ja, und danach kommt der Fritz Walter und die Altintern mit ihrem Schwarz und Weiß. Ja, Fritz Walter, der Boss auf dem Platz von der Fußballweltmeisterschaft 1954. Ja. Und danach, nach dem Fritz Walter, hören wir mal rein, was der Mr. Zimmermann gesagt hat. Ja, aus dem Hintergrund, es ist bekannt. Ja, und er sagte ja auch in dieser Reportage, halten Sie mich für verrückt, halten Sie mich für übergeschnappt, aber auch ein Fußballreporter hat ein Fußballherz. Ja, ja, das war der Zimmermann. Und diese Reportage war eigentlich eine Radioreportage, die dann auf die Bilder draufgesetzt wurde. Aber wir hören uns erstmal den Theo Ling an mit seinem Theodor im Fußballtor.

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Hallo, hallo, Sie hören jetzt die letzten 5 Minuten der interessanten Übertragung des internationalen Fußballwettspiels Schienbein 04 gegen Meniskus-Kickers. Das Spiel steht 45-2, ja, das weiß man noch nicht. Nein, das weiß man leider noch nicht, denn alle 2 Minuten fielen hier 3 Tore. Sämtliche 32 Karten befinden sich noch im Spielfeld, verzeihen Sie, sämtliche 22 Spieler befinden sich noch im Talon. Eben hat der Mittelstürmer von Meniskus den Ball nach rechts gegeben. Nein, verzeihen Sie, das war der Schuh vom Schiedsrichter. Aber ein anderer Stürmer trägt etwas nach vorne. Was trägt denn der nach vorne? Ah ja, den Ball, natürlich den Ball und alle anderen ihm nach. Sie setzen ihm nach, sie rennen ihm nach, sie laufen ihm nach. Ja, man könnte sogar sagen, sie segeln ihm nach, denn der Zustand des Spielfeldes ist geradezu katastrophal. Sämtliche Spieler stehen bis zu den Knöcheln im Wasser. Vom Ball ist leider weit und breit nichts zu sehen. Aber jetzt, der halbrechte Verteidiger von Schienbein 04 nimmt den voreiligen Stürmer von Meniskus in die Krawatte. Er setzt ihm einen doppelten Nelson an, drückt ihm die Brücke ein und auch eine Brücke, Akrobat, schön. Und beide versinken im Morast. Das Spiel aber geht weiter, der Sturm rast. Ja, es rast der Sturm und will sein Opfer haben. Und hilflos steht der arme Tormann von Schienbein 04 dem Ansturm gegenüber. Nur noch 5 Meter, nein, 4, nein, 3,5 trennen die Hyänen des Spielfeldes von dem armen Tormann. Da in letzter Minute, in letzter Sekunde reißt Theo der Tormann geistesgegenwärtig die obere Latte vom Tor und schlägt damit den Angriff zurück. Gerettet! Der Theodor, der steht bei uns im Fußballtor. 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
1: Wir brauchen

0: abgewehrt, aus dem Hintergrund müsste Rahn schießen. Rahn schießt! Da! Schuss von Rahn. Schäfer hat die Flanke da innen geschlagen. Schäfer hat sich gegen Bocic durchgesetzt. 3:2 für Deutschland. 5 Minuten vor dem Spielende. Aus, aus, aus, aus. Das Spiel ist aus. Deutschland ist Weltmeister, schlägt Ungarn mit 3:2 Toren im Finale in Bern.
1: Und man darf nicht vergessen, liebe Freunde, dass die Ungarn bis zu dem Spiel 4,5 Jahre ungeschlagen waren. Ich hatte, glaube ich, hier kleinen, ungeschlagen waren sie. Und der Trainer der Ungarn, ja, wenn man so eine Mannschaft trainiert, geht man davon aus, dass man Weltmeister wird. In Bern im Hotel, da wo die Ungarn genächtigt hatten, war schon alles vorbereitet für die WM-Party. Ja, und die deutsche Mannschaft hat es dann zunichte gemacht. Und der Trainer musste sich nachher mit Morddrohungen auseinandersetzen. Er durfte einige Tage sein Haus nicht verlassen, weil ja die Ungarn, die fanden das gar nicht gut. Und nachher sagten sie, wir wären gedopt gewesen. Aber es lag vielleicht daran, dass bei der WM 1954 zum allerersten Mal Fußballschuhe mit Schraubstollen zum Einsatz kamen, nämlich für unsere deutsche Nationalmannschaft. Und hätte es nicht geregnet, wer weiß, ob die Ungarn nicht dann doch Weltmeister geworden wären. Aber wie das Leben so spielt, ne? Und die ganze Nation spielte verrückt. Ja, zu der Zeit gab es ja kaum Fernseher. Die Leute saßen vor ihren Radios. Die ganze Bundesrepublik Deutschland war leergefegt. So war das, ja. Und als nächstes, apropos, der Theo Lingen, was ihr gehört habt, ihr hattet ja so ein kleines Echo gehört. Das war kein Echo, das ist die Originalaufnahme gewesen von 1948. Damals gab es Schellackplatten, die wurden mit dem Grammophon abgespielt. Mhm. Und jetzt habe ich was Schönes für euch, nämlich wir gehen zur WM 1966. Da gab es ein Lied von Derry Hall und das hieß World Cup Willie. Ja, und danach kommen die Three Lions, ne, mit Football Coming Home, nämlich die Hammers House Band und DJ Ötzi. Football is coming home. Aber erstmal Derry Hall und sein World Cup Willy, der Song zur WM 1966.

Football is coming home. Von und mit Hermes Hausband und DJ Ötzi. Ja, WM 66. Ja, da war man noch stolz, das Nationaltrikot zu haben. Und der Uwe Seeler, es gibt da so ein tolles Bild, wie er Kopf nach unten gesenkt vom Platz geht. Weil ja auch dieses schöne Tor, Wembley-Tor, was keins war, zählte und damit Deutschland dann die WM nicht gewann. Ja, so ist das eben halt, aber wir haben uns ja gerecht. Bei einer anderen WM, da war der Ball einen halben Meter in unserem Tor, aber Linienrichter, Schiedsrichter haben es nicht gesehen und so hatten die Engländer auch ihr Wembley und sind dann rausgeflogen. Ja, womit machen wir weiter? Mit dem Peter, dem Wackel. Wir sind schwarz, wir sind weiß. Und dann kommt ein Lied von Rosewood Party Project, das heißt So ein Tag. Und es ist ein bisschen langsamerer Fußballsong, der dann davon handelt, dass er dann nachher ganz allein im Stadion steht und nochmal alles so Revue passieren lässt. Naja, und danach der Olli, der Oliver, der Pocher, schwarz und weiß. Wir stehen an eurer Seite. Ja, so ist das. Aber erstmal der Peter, der Wackel. Wir sind schwarz. Wir sind weiß.

gegen Schäfer. Schäfer nach innen geflankt.

Glasfeller. Und was gibt er? Er gibt Elfmeter! Er gibt Elfmeter! Breme gegen den Elfmeter-Töter.

der Oliver Pocher. Schwarz und Weiß. Ja, wir hatten 66. 1970 war nicht ganz so erfolgreich für unsere Nationalmannschaft. Was heißt nicht ganz so erfolgreich? Immerhin sind wir Dritter geworden gegen Uruguay. Ja, in Mexiko. Das war ja dieses Spiel gegen Italien, wo der Franz Beckenbauer, da konnte man noch die Leute nicht auswechseln, so viel wie heute. Und der Franz Beckenbauer musste, weil er gefoult wurde, mit einem gebrochenen Schlüsselbein weiterspielen. Es wurde an den Körper der Arm getaped. Ja, und dann der Schiedsrichter machte auch noch sein Ganzes mit. Und so gewann Italien eben halt, ja, das Spiel mit 4-3. Ja, und am nächsten Morgen musste ich zur Schule. Naja, ich war da 14. Wir hatten Englisch. Unsere Lehrerin kommt in die Klasse und sagt, Good morning, boys and girls. Und ich nur, shut up. What's the matter with you? German has lost at Italy. Okay, you know it. My emotion is down. Ja, und dann meinte sie noch, naja, wenigstens hast du auf Englisch geantwortet. Ja, ich war fertig mit der Welt. Das war ja nachts, na, so jetzt die WM. Ja, um 5 Uhr war, glaube ich, das Spiel zu Ende. Ja, und ich musste dann am nächsten Morgen, hatten wir Frühschule. Ja, war lustig. Ja, und da gab es ein Lied von Los Hermanos Zavala. Football, Mexico.

klang es 1970 und wir gehen jetzt in das Jahr 1974, Fußballweltmeister im eigenen Land, unsere Nationalmannschaft. Ja, ich war zu der Zeit im Urlaub in Benidorm im Hotel, ja, das war ganz witzig, der 5. Stock waren Deutsche, der 3. und 4. Stock waren Holländer. Ja, und der 2. und der 1. wieder Deutsche. Und wir haben zusammen dann unten im Aufenthaltsraum im Großen das Fußballspiel geguckt. Und wir hatten vorher gewettet, wer verliert, geht baden. Naja, und die Holländer mussten baden gehen. Ja, war ganz witzig. Ja, da kommen wir auch gleich nochmal hinzu. Jetzt aber erstmal die Fußballnationalmannschaft. 1974 war das. Fußball ist unser Leben. Und danach hatte der Udo Jürgens mit unserer Nationalmannschaft einen Song aufgenommen. Ihr kennt ja alle, Dänen lügen nicht. Ja, und dieser Song heißt dann Trainer lügen nicht. Ja.

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0: uns und die Fußballnationalmannschaft. Tränen lügen nicht. Ja, und so hörte es sich 1974 an, als wir wieder in eigenem Land Weltmeister wurden. Hört ihr gleich. Danach folgte Franz Beckenbauer mit Gute Freunde kann niemand trennen. Ja, und auch der Gerd Müller sang ein Lied. Dann macht es Bumm. Ja, und Radi Radenkovic kennt von Ihnen vielleicht die Älteren unter Ihnen noch. Das war der Torwart, der immer schön nach draußen lief und mitspielte. Und er hatte auch ein schönes Lied von 1860. München stammte er. Und die Bayern machten dann darauf nachher Bini Radi, Bini Depp. König ist der Meier Sepp, ja. Und dann habe ich noch einen kleinen Schmankerl, nämlich der Peter Alexander mit seinen Kaiser Franz Marsch, ja, den Kaiser Franz Beckenbauer Marsch. Ja, und dann melde ich mich dann wieder bei euch Ihnen. Aber erstmal, so klang es, als Deutschland 1974 Weltmeister wurde. Reportage aus dem Fernseher.
1: Müller und 2-1.
2: Niederlande, Bundesrepublik Deutschland, 1-2. Torschütze Müller.
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Ach, der Kaiser, Franz Marsch. So. Ja, und wir gehen zur WM. 1982, 78 überspringen wir ganz schnell. Asko Cinga, Österreich 3-2. Ja, Ivan Narisch, ja, der Krankel, nicht? Ja, dann gehen wir nach 82. Der Song hieß El Mundial Canson. Canzin. Placido Domingo. Ja, und 82, das war ja so eine WM mit dem Skandalspiel in Gijón, wo unsere Nationalmannschaft fast alles verspielt hat, was wir Fans ihm gegeben hatten, weil dieses Spiel, das nicht angriffspackt, konnte sich keiner mehr mit ansehen, weil 1978 schmeißen uns die Österreicher raus und wir spielen einen Müll zusammen nachher in der zweiten Halbzeit. Keine Angriffe mehr, nur damit Österreich weiterkommt. Naja, danach kam dieses legendäre Spiel gegen Frankreich, Halbfinale 4-3. Ja, nach einem 3-1 in der Verlängerung hatte Frankreich schon geführt. Dann kam Rummenigge with his knee und er stand 3-2. Dann Klaus Fischer, Fallrückzieher zum 3-3 und dann das Elfmeterschießen. Ja, Rubisch war der letzte Schütze. Schiedsrichter hatte ihm den Ball hingelegt und der Horst Rubisch machte was, was niemand sonst macht. Ein Elfmeterschütze legt sich den Ball immer selbst zurecht. Rubisch ging zum Ball, guckt, liegt richtig, läuft an und dann, bomm, Elfmeterschießen gewonnen. Und der Toni Schumacher hatte ein Problem, weil er den Battiston fürchterlich gefoult hatte im Strafraum. Ein fürchterlicher Zusammenprall. Und nach dem Spiel, nachdem Toni Schumacher hörte, dass der Battiston, der Patrick, die Zähne verloren hatte, meinte er noch, ach, wenn es nur das ist, zahle ich ihm die Jacket Crown. Allerdings hat er das nicht so gemeint, er war nur erleichtert, dass nichts mehr passiert ist. Ja, das war die WM 82. 86 kennen wir alle. Die Hand Gottes gegen England, dadurch kamen sie gegen uns. Ein Schumacher stand wieder im Tor, Bombe gehalten, aber im Endspiel dann eben halt leider nicht. Ja, Argentinien gewann, aber wir sind jetzt bei 82 mit Placido Domingo, El Mundial Canción.

1982, ja, und Italien wurde dann Weltmeister mit 3:1 gegen uns, ja. Und der Paul Breitner war ein Spieler oder der einzige Spieler, der in 2 Weltmeisterschaftsendspielen ein Tor geschossen hat, nämlich 1974 und 1982. Wir gehen nach 1990. Italia, Gianna Nannini, un'estate italiana.

0: Gianna Nannini, un'estate italiana. Ja, 1990, wer kann sich nicht an dieses Halbfinale gegen England mit Elfmeterschießen erinnern? Chris Waddle setzt den letzten Schuss in den Himmel. Ja, so war das. Und in Rom waren alle auf der Seite unserer Nationalmannschaft, weil ein Rudi Völler spielte ja in Rom und er war der legendäre Spieler, war eine Kultfigur dort und deswegen Italiener auf unserer Seite. Ja, und so hörte sich das an.
1: Ja, der Berti Fortz übernimmt eine völlig intakte Mannschaft von Franz Beckenbauer.
2: Matthäus, Traumpass Völler. Und jetzt. Was gibt er? Er gibt Elfmeter! Er gibt Elfmeter! Also den vorher an Augenthaler, den hätte ich 10-mal eher gepfiffen als den an Völler.
1: Scheint etwas Konzessionsentscheidung gewesen sein.
2: Das war eine Konzessionsentscheidung, aber
1: der von Augenthaler war viel, viel klarer.
2: Also das war ein Geschenk. Das war ein Geschenk, aber vorher hätte er einen geben müssen. Bleiben wir dabei. Mit Zeitverzögerung gibt es Elfmeter für Deutschland. Wer wird? Spontan würde ich sagen Matthäus.
1: Ich sage Andi Brehme.
2: Ja, Matthäus hat sich schon verkrochen.
1: Er steht am Mittelfeld, während Brehme sich schon ganz mutig den Ball geschnappt hat. Hat er auch bei Inter Mailand im Übrigen in den ganz, ganz wichtigen Spielen hat Lothar ihm immer diesen Part überlassen. Und Brehme hat eigentlich auch dort nie versagt.
2: Ergebnis des Elfmeterschießens gegen England, als gefragt wurde vom Teamchef, wer will als erster, sagte Matthäus nein und Brehme ja.
1: Spricht für seine Nervenstärke. Ist auch jetzt ganz ruhig, ganz cool, muss man direkt sagen.
2: Tja, an diesem einen Schuss, meine Damen und Herren, kann der Weltmeistertitel für die deutsche Mannschaft hängen. Er kann mit links und kann mit rechts.
1: Meistens schießt er mit rechts.
2: Mit rechts, gegen England, ins linke Eck. So, genug der Prognosen. Hoffentlich trifft er, das ist das einzig Wichtige. Brehme gegen den Elfmetertöter Goikoetxea. Ja! Tor für Deutschland, 1:0 durch Andreas Brehme. Alles wie gehabt, mit rechts, flach ins linke Eck. Goikoetxea wusste alles, nur halten konnte er ihn nicht. Völler. Das ist wie an Silvester, so komme ich mir vor in diesem ablaufenden Fußballjahr, meine Damen und Herren. Wir warten auf die Sekunde X. Jawohl! Aus! Das Spiel ist aus! Deutschland ist vollkommen zurecht nach einer erstklassigen Vorstellung. Fußballweltmeister 1990. Der Kaiser hat die Krone, die deutsche Mannschaft, den Pokal und wir hatten Spaß.
0: Ja, wir hatten Spaß. War richtig super. Ja, und es gab dann ein schönes Lied, nämlich von La Rocca. Ein Rudi Völler.

Ja, es gibt nur eine Rudi Völler. Ja, wer kann sich nicht dran erinnern an diesen Reikert, den Spucker, das Lama. Ja, und Herr Völler wurde dann gesperrt. Ja, so ist das Leben. Ja, wir gehen nach 2006 mit Sportfreunde Stiller. Und die hatten ja dieses schöne Lied, 54, 74, 90, 2006. Ja, und das hören wir jetzt. Sommermärchen 2006, Deutschland.

0: Ja, leider hat es nicht geklappt mit dem Endspiel. Im Halbfinale ging Italien ausgeschieden. Aber wie hieß es da nach der WM? Lieber Dritter als Petzel. Denn nach dem Argentinien-Spiel gab es einige Probleme. Ja, und der Mertesacker, unser bester Abwehrspieler, wurde dann gesperrt, weil die Italiener gesagt haben, schaut euch das alles nochmal an. Ja, so ist es dann passiert und ja, die Italiener eben halt, ne? Ist so. Naja, wir sind 1990 bei ihnen Weltmeister geworden und die haben sich dann gedacht, okay, wenn Deutschland bei uns in Rom Weltmeister wird, dann werden wir in Deutschland Weltmeister. Lieber Dritter als Petze.
1: Super Italia gegen Frankreich war's leicht, oh.

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0: Und dann schießen wir die Bälle bei euch in die Netze. Lieber Dritter als Petze.
1: Das Original-T-Shirt zum Song.
2: Ja, lieber Dritter als Petze. Ja, so war das. Wir gehen weiter zur WM 2002. Da hat es Deutschland bis ins Endspiel geschafft. Ja, gegen Brasilien. Unser Olli Kahn hat uns in dieses Endspiel gehalten wie verrückt. Und im Endspiel hat er dann diesen einen einzigen Fehler gemacht zum 1-0 für Ronaldo. Ja, und danach war nichts mehr zu holen gegen Brasilien. Aber nach Brasilien kommen wir auch noch. Ja, und da gab es danach 2010, hatten wir ja auch wunderbar alles gespielt. Und dann im Halbfinale leider 0-1 gegen Spanien. Spanien wurde ja danach auch Fußballweltmeister. Ja, und da gab es ein schönes Lied, weil 2010 war in Südafrika und da hieß die Gruppe Basta und die hatten ein Lied, was da hieß, Give me hope, Joachim, gib me hope, Joachim für den World Cup. Ja, so ist das. Die Gruppe Basta und dann sind wir bei 2014 angelangt.

Ja, das war die Bellini Samba de Janeiro und wir sind angekommen in Brasilien, Fußball-WM 2014. Ja, und die Kolibris hatten auch ein Lied 2014. Ja, ja, und das hieß, wir haben ein Idol, Yogi Löw.

0: 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Ole, ola, der Song 2014 zur WM. Ja, und jetzt kommt dieser Ausschnitt, der uns damals alle glücklich machte. Ja, Schürrle, der Ball kommt an, ne? Ja.
1: Schürrle, der kommt an! Mach ihn! Mach ihn! Er macht ihn! Mario Götze! Das ist doch Wahnsinn! Und da ist gekommen dieser eine Moment für Mario Götze. Da ist alles andere egal. Irre! Der Bundespräsident steht, die Kanzlerin. Das nächste Joker-Tor für Deutschland. Helmut Rahn, Gerd Müller, Andi Brehme, Mario Götze. Ist das die Viererreihe? Es sind noch 7 Minuten. Aber Schürrle ist Einsatz, Schürrle ist laufig. Bis auf die Grundlinie hat das möglich gemacht. Und diese Technik, die er gelernt hat bei Borussia Dortmund, bei Volker Pröpper in der Jugend, mit der Brust angenommen, mit links, macht er den rein. Mario Götze. Ein Traum für 80 Millionen Deutsche kann in 7 Minuten wahr sein. Ein Riesentor und wir freuen uns so mit für ihn. Für Mario Götze. 22 Jahre jung, aber weiter geht's. Hoch da, Schweinsteiger. Brutal angegangen. Wie lange geht das noch so weiter? In der Endlosschleife der Kampfzweikämpfe. Jetzt ist es verbracht! Ja! Ja! Und nochmal ja! Deutschland ist zurück im Fußballhimmel. Weltmeister, der erste Weltmeister aus Europa auf südamerikanischem Boden heißt Deutschland.
0: Ja, und dieser Song wurde dann gespielt im Stadion Rio, ja, im Maracana. Und der Andreas Burani wusste gar nicht, wie ihm geschah, als er das auf einmal im Fernsehen hörte im Hintergrund. Auf uns, Andreas Burani!

ein Hoch auf uns, der Andreas Burani. Ja, und dann wurde die deutsche Mannschaft empfangen am Brandenburger Tor. Und was haben sie da gesungen? Ja, die Nummer 1 der Welt sind wir und so sehen Sieger aus. Und die Fanmeile, beziehungsweise die Zuschauer, die dann am Brandenburger Tor standen, stimmten dann alle mit ein. We are the champions.

0: So, meine lieben Zuhörer und Zuhörerinnen von RBS Ü3, RBS Ü5 und Radio SSCH. Tja, ich grüße euch alle zusammen. Der Wilfried macht das richtig, richtig mega. Ich kann nur sagen, bleiben Sie weiterhin dran, weil er wird bis 23 Uhr für Sie live da sein. Ich freue mich, Wilfried, du machst das richtig, richtig gut. Und tu auch mal ein wenig Luftholen dabei. Fantastisch, mach weiter so. Ich freue mich dann, wir werden hinterher alles richtig gut aus. Du machst es richtig, richtig spitze. Weiter so. Gute Grüße aus Leipzig und schöne Grüße nach Hamburg.
1: Ja, Julian, du weißt es noch nicht. Ich war früher mal Stenotypist und ich spreche perfekt. 450 Silben in der Minute. Und die Irene muss immer aufpassen, wenn wir im Urlaub sind, dass ich auch meine Zunge eincreme, damit ich da keinen Sonnenbrand drauf kriege. Bevor wir mit den schönen Fußballliedern Schwarz-Rot-Gold ein Leben lang oder auch gleich die Vuvuzela, habe ich natürlich ja Fußball. Es gibt eben halt auch nicht nur die deutsche Nationalmannschaft, sondern auch Fußballvereine. Mein Verein hat drei Buchstaben, HSV, Hamburger Sportverein. Und die Gruppe Abschlag hat da so einen tollen Song und den habe ich jetzt für mich reingezogen. Und der Julian hat mich auch gebeten, dieses Lied zu spielen. Ja, wir sind der HSV. Wir sind schwarz-weiß-blau von 1887 bis in alle Ewigkeit. Ja.
2: Ich bin's.

La, la, la, la, ja. Dario G. Karneval de Paris. Ja, liebe Freunde, ich mache heute den Gottschalk. Ja, eigentlich soll es ja um 23 Uhr zu Ende sein. Nö. Bis 23.30 Uhr ziehe ich jetzt weiter. Ja. Macht mir gerade so einen richtigen Spaß. Ja, und das Go von den Sendeleitern von RBSW3 und Radio SSC Harz habe ich auch. Ja, nun habe ich die ganze Zeit geredet und immer nur Lieder gespielt, aber ich habe ganz vergessen, Sie, liebe Hörerinnen und Hörer, die sich während der Sendung oder gerade eben eingeschaltet haben, recht herzlich zu begrüßen. Ich hoffe, Sie sind mir nicht böse, aber wie gesagt, manchmal ist man so in der Sendung vertieft und die macht einen so viel Spaß. Und ich bin ja nun mal eben halt Fußballer. Ja, mein Fußballherz ist eben so. Dann möchte ich mich bei Ihnen entschuldigen, dass ich Sie erst jetzt begrüße. Soll nicht vorkommen, kommt aber manchmal vor. Ja, und wir haben jetzt den Schmitti mit seiner Laula. Dann kommt der Frank Zander. Na, na, na. Hey, hey. Goodbye. Und der Bob Sinclair und Gary Pine. Love Generation. Aber erstmal machen wir jetzt eine Laula. Hände nach oben. Seid ihr mehrere in der Wohnung, dann klappt die Laula. Alleine ist ein bisschen schwierig, aber trotzdem kann man die Hände nach oben nehmen. Auf geht's, Laula!

Schmidti Laula, kleine Programmänderung. Haha. Vor dem Frank Zander, der DJ Ötzi. Jetzt machen wir nämlich noch einen schönen Laola-Walzer, liebe Freunde. Und dann der Frank Zander und Bob Sinclair. Aber erstmal der DJ, der Ötzi, Laola-Walzer. Und wir machen alle mit.

St. Clair and Gary Pine, Love Generation und die Shakira kommt zu euch, Waka Waka und Right Said Fred und die Hühner, stand up for the champions.

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Stand up. Right, said Fred und die Hühner. Ja, und der Jörg, Dragan und die Remy Demi Boys. Deutschland sind wir. Der Buddy, das ganze Stadion feiert, wenn die deutsche Mannschaft spielt.

Ja, die ganze Stadion feiert, wenn die deutsche Mannschaft spielt. Das Chaos-Team, Schwarz-Rot-Gold, sind wir. Dann kommt der Toni Marshall. Wir sind die Champions. Ja, und dann melde ich mich wieder.

Ja, das war der Tobi, der Marschall mit Wir sind die Champions. Ja, und natürlich auf ein Lied haben sie ihr alle gewartet, weil das ist ja die Torhymne unserer deutschen Nationalmannschaft. Und die kommt natürlich jetzt, der Peter Schilling, völlig losgelöst. Ja, und wir hoffen, dass wir viele Tore schießen in Brasilien. Ist das USA, Kanada oder Mexiko? Ja, Kanada hat auch schon gespielt. Unentschieden 1-1. Ja, so ist das nun mal. Und ich glaube, um 3 Uhr spielt dann die USA. Ja, wer es sich angucken möchte, ganz gerne sehen. Ja, aber jetzt der Peter, der Schilling, Major Tom. Und dann hoffe ich, dass dieses Lied, was danach kommt, der Buffalo Ball mit seinem schönen Lied Finale. Ja, vielleicht sieht man sich dann ja im Finale wieder. Aber erstmal der Peter, der Schilling.

Ja, Finale. Ja, wie gesagt, Kanada hat schon gespielt gegen Herzegowina. 1-1. Ja, und heute Nacht um 3 Uhr. Ja, USA gegen Paraguay. Ja, das Finale ist erreicht. Die Fußballsendung geht jetzt dem Ende zu. Der Vorhang fällt gleich. Ich sage recht herzliches Dankeschön für die Ausdauer, fürs Lauschen meiner Sendung und natürlich fürs Lauschen im Radio SSC Harz, RBSW 3 Deutschland und RBSW 5, dein Sender. Die Sendung hat mir riesen Spaß gemacht, Ihnen, euch wahrscheinlich auch. Hattet viel Unterhaltung, viel Spaß. Ja, wir haben viele Lieder gehört. Auch die Szenen, die für uns wichtig waren. Naja, Schürrle, der Ball kommt an. Mach ihn, mach ihn. Er macht ihn, ja. Ja, so ist das. Ja, und ich verabschiede mich jetzt von Ihnen. Ja, das letzte Lied heute singt das Liverpool-Team, das Football-Team, nämlich You'll Never Walk Alone. Denn du bist nie allein. Und dieses Lied im Fußballstadion, es ist der Wahnsinn. Ich durfte es hören an der Anfield Road, vollbesetztes Stadion Liverpool und dann dieses Lied. Ich habe immer noch Gänsehaut. Ja, viel Spaß jetzt mit den weiteren Sendungen, die jetzt gleich folgen. Ihnen noch einmal, wie Sie ja wissen, eine gute Nacht, wo immer Sie sein mögen. Tschüss, sagt der Willi, bleiben Sie mir gewogen. Und jetzt Liverpool Football Team, you'll never walk alone. Tschüss.

spiele ich noch ein sportliches Lied. Das heißt das Fußballlied. Das war der Anpfiff. »44 Fußballbeine rasen hin und rasen her, denn das Spielfeld ist begrenzt und das macht's besonders schwer. Manchmal bleiben sie auch stehen oder treten nach dem Ball, das kann jeder selbst bestimmen, das ändert sich von Fall zu Fall. 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Denn da drin, da hat er Karten, rot und gelb, recht gut gemischt, und die zeigt er dann dem Spieler, der nach seinem Gegner drischt. Plötzlich müllert's vor dem Kasten, das Volk schreit, Uwe, wie mir scheint, da schießt der Müller knapp daneben, denn er war ja nicht gemeint. »70.000 auf den Rängen spielen in Gedanken mit. 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Jedes Spiel wird bar bezahlt auf Pfennig und auf Heller. Und legt man ein paar Scheine drauf, dann laufen sie schon schneller. Ja. Gut, Smei, du spielst nicht mit.« Jedes Spiel hat auch ein Ende, denn die Spieler werden matt. Morgen steht's dann in der Zeitung, wer das Match gewonnen hat. Und am Ende der Meisterschaft weiß man, wer am meisten schafft. Wer der Meister ist der Welt, der kriegt auch das meiste Geld. Für Geld, da kann man vieles kaufen, auch Leute, die dem Ball nachlaufen.

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Freunde, dies ist kein Kindergeburtstag. Damit der DJ nicht seine Plattenkiste mit den schönsten Melodien der Volksmusik aus dem Auto holt, ist es unbedingt erforderlich, nach dem folgenden Signalton alle Hände zum Himmel zu strecken und so viel Lärm zu machen, wie es nur geht.

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Leg mich total erschöpft aufs Bett, weil ich heute wieder alles gegeben habe. Ganz langsam komme ich wieder runter von der Anspannung und döse ganz entspannt weg. Da fange ich an zu träumen. Einen voll coolen Traum. Ich trage das Trikot der deutschen Nationalmannschaft. Es ist das Jahr 2014 und ich stürme mit Müller, Reus, Götze, Özil, Schweinsteiger, Klose und wie sie alle heißen im WM-Finale in Brasilien zur Weltmeisterschaft.

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0: Der Videobeweis ist scheiße, Alexa. Ruf den DFB an.
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Meine Damen und Herren, begrüßen Sie mit mir. Und er freut sich riesig, dass er heute Abend hier sein kann. Er ist das Bernsteinzimmer der guten Musik. Ein wenig Ekstase für Christian Steifel!

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0: 39 Vers 9. Würde ich dort hinfliegen, wo die Sonne aufgeht, oder zum Ende vom Meer, wo sie versinkt, auch dort wird deine Hand nach mir greifen. Auch dort lässt du mich nicht los.
1: Kolosser 1,16. Alles ist durch ihn und für ihn geschaffen. Und er ist vor allem. Und es besteht alles in ihm. Hebräer 1,3. Sein Wort ist Kraft, wo das Weltall zusammenhält.

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